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0: Kanal K. Rund 29% der Menschen weltweit glauben an das Christentum. Rund 26% glauben an den Islam. 15% an den Hinduismus und gut 4% glauben an den Buddhismus. Knapp 25% sind konfessionslos. Aber Religion ist natürlich nur ein Teil von dem, was wir glauben. Es gibt Leute, die an das Gute im Menschen glauben. Andere wiederum finden, dass die menschliche Natur grundsätzlich böse ist. Menschen glauben ans Schicksal, sind spirituell oder glauben an nichts. Gewisse wählen links, andere wählen rechts. Es gibt Leute, die glauben, dass Reptiloide existieren und dass die Mondlandung fake ist. Gewisse glauben daran, dass die Erde rund ist. Andere wiederum glauben, die Erde sei eine Scheibe. Fakt ist, wir leben alle auf der gleichen Erde. Und trotzdem glauben wir nicht alle das Gleiche. Ganz streng genommen gibt es so viele verschiedene Weltanschauungen, wie es Menschen gibt. Auch in unserem engsten Umfeld können Glaubenssätze und Meinungen komplett auseinandergehen. Wir können im gleichen Haushalt aufwachsen, den gleichen Alltag erleben und trotzdem komplett unterschiedlich über die Welt denken. Aber wie kann das sein? Und wer hat jetzt recht? Was ist die Realität? «Was glaubst du?» ist ein Format, das diesen Fragen nachgeht und versucht, eine Antwort zu finden. In der ersten Folge geht es darum, eine Grundlage zu schaffen für alle weiteren Folgen. Weil in den weiteren Folgen tauchen wir dann ein in die verschiedenen Lebensrealitäten, die sich aus diesen unterschiedlichen Weltanschauungen ergeben. Aber zuerst möchte ich wissen, warum glauben wir nicht alle das Gleiche? Und gibt es überhaupt so etwas wie absolute Wahrheit oder eine objektive Realität? Was glaubst du? Ich kann zwar nicht mehr genau sagen, was meine allererste Erinnerung war, aber wenn ich versuche, so weit wie möglich in meine Kindheit zurückzugehen, dann sehe ich vor mir ein Haus mit einer weissen Fassade. Es steht am Rand eines ungarischen Dorfes, gerade neben dem Wald. Es hat einen grossen Garten und einen Holzzaun. Und an einer Stelle sind ein paar von diesen Holzlatten schräg. Es ist am Rand eines ungarischen Dorfes gestanden, gerade neben dem Wald. Es hat einen grossen Garten mit einem Holzzaun. Und an einer Stelle sind ein paar von diesen Holzlatten schräg gestanden, so dass ich mich durchzwängen konnte, wenn ich auf die Wiese neben dem Haus wollte. Auf der Wiese ist das Gras immer mega hoch gestanden. Ich weiss nicht mehr genau, was ich dort alles erlebt habe, aber ich weiss noch, dass ich mega gerne dort gesehen bin. Viel mehr ist mir von dieser Zeit nicht wirklich im Kopf geblieben. Aber an etwas erinnere ich mich noch ziemlich genau. Ich war damals noch im Kinski und eines Tages ist auf dem Pausenplatz eine Frau auftaucht, die ich vorher noch nie gesehen habe. Sie hat eine Gruppe von Kindern um sich versammelt und ist mit ihnen an den Tisch gehockt. Ich habe keine Ahnung, wer sie ist oder was sie hier machen, aber ich war neugierig und bin dann einfach mitgegangen. Es hat sich herausgestellt, dass sie Religionsunterricht gibt. Und dort habe ich dann auch zum ersten Mal von der Bibel gehört und davon, dass Gott das Licht erschaffen hat und die Welt und alles, was auf der Welt ist. Und ich weiss noch, wie ich nachher heimgegangen bin und meinem Vater ganz stolz erzählt habe, was ich gelernt habe. Und er hat gesagt, ja voll, genau so ist es gesehen, Gott hat die Welt erschaffen. Ich bin nämlich in einer Familie aufgewachsen, wo Gott und die Bibel ein wichtiger Teil des Alltags gewesen sind. Wir haben viel über Gott geredet und meine Eltern haben mir regelmäßig aus der Kinderbibel vorgelesen. So ist für mich ziemlich selbstverständlich geworden, dass es Gott gibt. Die Bibel hat für mich lange erklärt, wie die Welt entstanden ist. Und ganz viel von dem, was in der Welt passiert, konnte ich mir dann auch über Gott und die Bibel erklären. Und das hat mich auch lange begleitet, bis ungefähr in meine Teenagerzeit. Irgendwann habe ich aber dann angefangen, das alles zu hinterfragen. Aber in diesem Podcast geht es nicht nur um den Glauben an Gott und um Religion. Sondern es geht darum, dass wir die Welt alle anders wahrnehmen und interpretieren. Aber warum eigentlich? Wie entsteht eigentlich unser Weltbild? Und welche Faktoren beeinflussen, wie wir die Welt sehen? Ich habe mit dem Psychologen und Psychotherapeut Clemens Breitschaft darüber geredet, wie unser Weltbild entsteht.
1: Also wir können ein kleines Fantasiespiel machen. Stellen wir uns vor, wir gehen in ein fremdes Land. Für mich wäre das vielleicht jetzt irgendwo in der Natur draussen, in China. Die Sprache ist mir unbekannt, die Schrift ist mir unbekannt, die Regeln sind mir unbekannt, die Rituale sind mir unbekannt. All das muss ich mir jetzt erarbeiten. Also ich muss jetzt irgendwie herausfinden, wie läuft das da. All das macht das Kind auch, sagen wir, ein Kleinkind. Und das ist jetzt alles Hirnarb. Das heisst, Nervenzellen müssen alles neu lernen. Was hat es für eine Funktion dort drin? Ich muss mich orientieren. Und dann kommt schon der nächste Punkt drin hinein, oder? Ich muss mich an den anderen orientieren. Ich kann gar nicht anders. Und ich fange mich an zu strukturieren, aufgrund von dem, was mir die anderen anbieten.
0: Also das bedeutet, dass wir beim Konstruieren von unserem Weltbild uns mega fest als Kind an unserem Umfeld orientieren. Wir schauen ab von unseren Eltern, von unseren Bezugspersonen und bauen dann anhand von den Erfahrungen, die wir dann auch in der Kindheit machen und anhand von dem, was wir sehen, unser Weltbild. Vielleicht übernehmen wir dann auch irgendwie Überzeugungen und Meinungen vom Umfeld.
1: Absolut.
0: Ja, okay.
1: Absolut.
0: Heute glaube ich nicht mehr so an Gott, wie ich das als Kind gemacht habe. Ich schließe zwar nicht aus, dass es irgendetwas gibt, das man als schöpferische Kraft könnte bezeichnen, aber meine Vorstellung davon, was wahr ist und was nicht, hat sich komplett verändert. Das ist aber nicht bei allen so aus meinem Umfeld, in dem ich gross geworden bin. Mein Vater zum Beispiel glaubt immer noch gleich an Gott wie früher. Meine Schwester und mein Bruder glauben wiederum etwas ganz anderes wie mein Vater oder wie ich. Aber warum ist das eigentlich so? Wenn unser Umfeld, in dem wir gross werden, doch so einen grossen Einfluss auf uns hat.
1: Und erschwerend kommt, dass wir Autonomie haben. Das sind schon die Kleinen. Und über die Autonomie entsteht das Autonomiebedürfnis. Und über das Autonomiebedürfnis entsteht so etwas wie einen eigenen Willen. Und der kann durchaus auch dem entgegenstehen, was mir die anderen halt mitteilen.
0: Das heisst, wir übernehmen zwar am Anfang viel von unserem Umfeld, entwickeln aber irgendwann einen eigenen Willen. Und sobald dann neue Menschen, neue Gruppen und neue Erfahrungen dazukommen, können sich unsere Überzeugungen auch verändern. Unser Weltbild muss also nicht für immer so bleiben, wenn wir das als Kind übernommen haben. Und übrigens, wissenschaftliche Erkenntnisse zeigen, dass unser Weltbild grösstenteils unterbewusst von unserem Hirn konstruiert wird. Aber warum macht unser Hirn das überhaupt? Warum braucht es das? Die Antwort lässt sich psychologisch auf drei simple Urbedürfnisse abbrechen. Erstens, Sicherheit. Die Welt ist oft chaotisch und unvorhersehbar. Ein Weltbild macht die Welt berechenbarer und es gibt uns Halt. Und dann sinkt auch unser Stresslevel und wir fühlen uns sicherer. Zweitens, es gibt uns Orientierung. Es sagt uns, was ist gut, was ist schlecht, was ist wichtig, was ist unwichtig und es hilft uns dabei, effizient Entscheidungen zu treffen. Und drittens, Zugehörigkeit. Wir sind soziale Wesen und evolutionär auf Gruppen angewiesen. Wenn wir also ein Weltbild mit anderen teilen, dann schweißt uns das zusammen. Kurz gesagt, wir bauen uns ein Weltbild, um weniger Angst zu haben, uns können zurechtfinden und Teil von einer Gruppe zu sein. Okay, das macht es für mich schon einiges klarer, warum es auch grosse Gruppen von Menschen gibt, die das Gleiche glauben, wie zum Beispiel bei Religion. Das Bedürfnis nach Zugehörigkeit spielt dabei eine grosse Rolle. Aber nicht nur das. Es geht auch um Identität. Und zwar um soziale Identität und um kollektive Identität. Und jetzt hören wir einen Ausschnitt aus einem Video vom YouTube-Kanal Sozialpsychologie mit Professor Erb.
2: Zunächst mal die Frage, was bedeutet soziale Identität?
3: Soziale Identität, also da steckt zunächst mal Identität drin. Das heißt im Grunde, wie definiert sich eine Person? Man kann es auch gerne selbst mal ausprobieren. Man nimmt ein Blatt Papier und beantwortet einfach 10-mal eine und dieselbe Frage, wer bin ich? Und dann schreiben Menschen da was auf und sie schreiben alles Mögliche auf, vielleicht ihren Namen und Eigenschaften, die sie besonders haben im Vergleich zu anderen. Und ein Teil dieser Antworten bezieht sich auch auf Gruppenmitgliedschaft. Also für mich könnte ich sagen, ich bin vielleicht Professor oder ich arbeite an der Helmut-Schmidt-Universität, ich gehöre zu den Beschäftigten hier an meiner Universität, ich bin Mann, ich bin Deutscher. Solche Antworten tauchen natürlich auch auf und dann merken wir, das hat was mit Gruppen zu tun. Und genau die Antwort auf diese Frage, die mal mit Gruppen was zu tun haben, das ist soziale Identität.
0: Okay, also bei der sozialen Identität geht es ums eigene Selbstbild und es geht um die Frage, welcher Gruppe fühle ich mich zugehörig? Und dann gibt es auch noch die kollektive Identität. Und bei der kollektiven Identität geht es um die Frage, wer sind wir als Gemeinschaft und was sind unsere Werte? Genau diese zwei Identitäten geben uns dann ein tiefes Gefühl von Zugehörigkeit. Wie vorhin schon erwähnt, ist die Welt sehr komplex. Und eine gemeinsame Ideologie, Religion oder politische Strömung bieten einfache Erklärungen für komplizierte Phänomene. Wenn andere das Gleiche glauben wie wir, dann gibt uns das Bestätigung. Und die Welt sieht ein bisschen einfacher aus und wir fühlen uns dadurch sicherer. Und wenn viele Leute ans Gleiche glauben, dann birgt das auch sehr viel Potenzial in sich. An dieser Stelle würde ich gerne einen kurzen Blick zurück in die Menschheitsgeschichte werfen. Vielleicht kennst du ja auch das Buch «Sapiens» vom Historiker Yuval Noah Harari. «Sapiens» ist eine Art Biografie von unserer gesamten Menschheit. Er erzählt in diesem Buch, wie wir von JägerInnen und SammlerInnen aufgestiegen sind zu den herrschenden Spezies. Wo das Buch rausgekommen ist, ist es zu einem globalen Phänomen geworden. Es ist komplett viral gegangen und ist jahrelang auf Bestsellerlisten weltweit gestanden. Später hat es aber dann auch viel Kritik abbekommen, weil Harari stark aus einer westlich geprägten Perspektive erzählt hat. Ich weiss aber noch, was ich damals beim Lesen mega spannend gefunden habe und mir bis heute geblieben ist, das ist seine Hauptthese. Harari sagt in diesem Buch nämlich, dass es wir als Menschen nicht wegen dem so weit gebracht haben, weil wir die Stärksten oder die Gescheitsten gewesen sind, sondern vor allem, weil wir uns auf gemeinsame Vorstellungen haben können einigen und ans Gleiche haben können glauben. Diese Fähigkeit ermöglicht uns, mit sehr vielen Menschen zusammenzuarbeiten. Auch mit Leuten, die wir persönlich gar nicht richtig kennen. So können riesige soziale Netzwerke entstehen und Menschen können zusammen Sachen erschaffen, die für ein einzelnes Individuum unmöglich wären. Diese These wird übrigens auch von der Wissenschaft bestätigt. AnthropologInnen sind sich einig, dass das, was uns von allen anderen Spezies unterscheidet, unsere Fähigkeit ist, in extrem grossen Gruppen können zu kooperieren. Wie weit das in die Menschheitsgeschichte zurückgeht, zeigt zum Beispiel das Göbekli Tepe. Das ist der älteste bekannte Tempel der Menschheit.
4: Hier stehen riesige Monumente, bis zu 5 Metern hoch und 10 Tonnen schwer. Das Heiligtum von Göbekli Tepe liegt im sogenannten fruchtbaren Halbmond. Ein deutscher Forscher wurde 1994 auf das Gebiet aufmerksam. Was er enthüllte, sollte die bisherige Vorstellung von der Menschheitsgeschichte über den Haufen werfen. Die Forscher fanden lediglich Knochen von Wildtieren. Das bedeutet, die Menschen, die diesen Tempel gebaut haben, waren noch Jäger und Sammler.
0: Wir haben den Ausschnitt gehört aus der ZDF-Dokumentation über das Göbekli Tepe vom Jahr 2022. Dass Menschen damals so eng konnten kooperieren, obwohl sie noch nicht sesshaft gewesen sind, widerspricht den alten Theorien. Die alten Theorien sagen nämlich, dass die Landwirtschaft die grosse Gesellschaft erst ermöglicht hat. Aber Forschende erklären heute die Zusammenarbeit damals, wo sie das Göbekli Tepe gebaut haben, durch den gemeinsamen Glauben. Der Wunsch danach, einen spirituellen Ort zu schaffen, wo man seinen Glauben ausleben kann, genau das war das Bindeglied dafür, dass die Leute zusammenarbeiten konnten. Also kurz gesagt, der gemeinsame Glaube hat Menschen zusammengebracht und der Bau dieses Tempels hat wahrscheinlich erst dazu geführt, dass die Leute an diesem Ort sesshaft geworden sind. Der Glaube an das Gleiche ermöglicht es uns also zum Kooperieren. Und das ist mitunter eins der grössten Stärken der Menschen. Und mit dem ist aber nicht nur der Glaube in einem religiösen oder spirituellen Kontext gemeint, sondern es gibt auch moderne Beispiele dafür. Und ein Beispiel aus unserem Alltag ist der Glaube an Geld.
5: In den Tresoren der Nationalbank liegen 1,5 Milliarden neue 50er-Noten. Die ersten 50 Millionen davon sind heute in Umlauf gekommen. Der neue 50er ist total fälschungssicher. Morgens um 8 waren die ersten Noten erhältlich.
6: Ist die neue 50er-Note, was halten Sie da nicht?
7: Ja, wunderschön finde ich die. Super! Endlich mal ein bisschen Silber drin.
8: Das gefällt mir gar nicht.
6: Und wieso nicht?
8: zu der heutigen Zeit, dass man dort die Schüsse bringt. Nein, gar nicht. Fällt mir also die Alten noch besser.
9: Ich glaube, ich kann das akzeptieren.
0: Wir haben den Ausschnitt gehört vom Beitrag über die Einführung der 50er Note im Jahr 1995 aus dem SRF-Archiv. Eine 50er Note hat physikalisch natürlich nicht den Wert von 50 Franken. Der Herstellungswert liegt dabei bei 40 Rappen. Aber sie funktioniert, weil wir alle akzeptieren, dass sie 50 Franken wert ist. Und das Phänomen nennt man in der Soziologie und in der Philosophie ein soziales Konstrukt. Und ein soziales Konstrukt ist eigentlich eine Realität, die nur existiert, wenn wir gemeinsam an sie glauben. Ein Baum zum Beispiel oder ein Stein, die würden auch existieren, wenn wir nicht daran würden glauben. Aber ein soziales Konstrukt verliert ihre Existenz, sobald der kollektive Glaube daran schwindet. Weitere Beispiele für solche soziale Konstrukte sind Staatsgrenzen, Gesetze oder soziale Rollen. Also, man könnte sagen, der gemeinsame Glaube an die gleichen Sachen, das ist das Fundament, das eine Gesellschaft überhaupt erst zusammenhält. Aber soziale Konstrukte können auch gefährlich werden. Zum Beispiel im Fall von Rassismus und Diskriminierung. Dann werden nämlich künstliche Hierarchien und Vorurteile erfunden und damit werden bestimmte Gruppen unterdrückt. Oder wenn der gemeinsame Glaube genutzt wird, um Feindbild zu schaffen und dann die anderen zu bekämpfen. Der Glaube ans Gleiche bringt uns zwar viel Vorteil. Es gibt uns zum Beispiel ein Gefühl von Zugehörigkeit, Orientierung und Sicherheit. Aber wir identifizieren uns auch sehr stark mit unserem Weltbild. Und dann kann es passieren, dass wir alles, was nicht reinpasst, ablehnen oder uns davon abgrenzen. Und dann gibt es mir und es gibt die anderen. Der Psychologe und Therapeut Clemens Breitschaft hat mir erklärt, was in uns passiert, wenn wir mit Informationen konfrontiert werden, die unserem bisherigen Weltbild widersprechen.
1: Jetzt bin ich konfrontiert mit etwas, wo meinem Konzept widerspricht, wo meiner Welt widerspricht, wo meiner Identifikation widerspricht. Und das löst zuerst einmal eine neue Orientierung aus, wie als Kind. Und aus dieser Orientierung heraus kommt schnell, ich muss das bewahren, was ich bis jetzt erreicht habe, was ich bis jetzt bin. Und aus dem heraus werden die Emotionen aktiviert. Irritation, Angst, Wut. Und eigentlich kann man sagen, wenn jemand in dem drinnen ist, dann lohnt sich argumentieren in dem Moment nicht mehr, weil jemand ist gerade gefangen, du greifst mich an.
0: Okay, das bedeutet, unser Weltbild ist nicht nur dazu da, um die Welt besser zu verstehen, sondern es gehört auch zu unserer Identität. Und wegen dem fühlen wir uns auch oft im ersten Moment bedroht, wenn wir mit etwas konfrontiert werden, das nicht unserem Weltbild entspricht. In uns entsteht dann ein unangenehmer, emotionaler Spannungszustand. Das wird auch kognitive Dissonanz genannt. Der Zustand entsteht, wenn Gedanken, Einstellungen oder Handlungen einander widersprechen. Es gibt Studien, die zeigen, dass der unangenehme Zustand im Hirn zu einem grossen Teil das gleiche Netzwerk aktiviert wie bei echtem körperlichen Schmerz. Und wegen dem möchte unser Hirn das so schnell wie möglich reduzieren. Im Alltag macht es das, indem es Informationen filtert. Wir sehen dann nur noch das, was uns recht gibt, und den Rest ignorieren wir. Das nennt sich übrigens auch Confirmation Bias. Und wenn die neuen Informationen oder Fakten zu erdrückend werden, dann ist ein weiterer Abwehrmechanismus, dass wir die Fakten einfach anfangen anzuzweifeln. Oder wir fangen an, die Informationen umzuinterpretieren und suchen nach Ausreden, warum unsere Meinung eben doch stimmt. Und dann gibt es auch noch den Backfire-Effekt. Das ist, wenn die Konfrontation mit Gegenbeweis dazu führt, dass wir erst recht an unserer alten Meinung festheben. Und dann probieren wir zum Teil sie auch noch vehementer zu verteidigen. Auf der Konfliktebene kann die psychologische Schutzreaktion extrem weit führen. Was im Kleinen als harmloses Streitgespräch anfängt, kann sich im Grossen bis zur Spaltung von der ganzen Gesellschaft ausweiten.
10: Was ist das denn?
11: Gibt es Corona?
10: Mein Lieber, wir haben so viele Viren in uns. Und ein Corona mehr oder weniger macht uns nicht kaputt.
11: Ich war auf 3400 Demonstrationen in meinem Leben. Für mich einer der wichtigsten Demonstrationen.
12: Verlassen Sie den Bereich unverzüglich. Bewegung. Bewegung, junger Mann.
13: Nicht anders möglich.
12: Bewegung.
14: Ich glaube nicht an Corona, das ist halt einfach so. Ich halte die Maskenpflicht für falsch aus medizinischen Gesichtspunkten. Wenn ich dort reinhuste und das Zeug wieder einatme, dann kann das nicht gesund sein. Aus dem Grund bin ich hier.
0: Hier haben wir einen Ausschnitt gehört aus einem Beitrag vom Spiegel TV namens «Der Corona-Soundtrack Best of Hygienedemos aus dem Jahr 2020». Im privaten Umfeld kann das Ausblenden von Informationen, die nicht unserem Weltbild entsprechen, zu einer emotionalen Verhärtung führen. Das bedeutet, dass wir nicht mehr wirklich Mitgefühl zeigen können oder gegenseitiges Verständnis haben. Und außerdem kann es auch zu Kontaktabbruch führen. Also die Leute umgehen sich immer mehr mit anderen, die die gleiche Meinung vertreten und genau gleich denken. Aber wenn jetzt Millionen von Menschen all das ausblenden, was nicht ihrem Weltbild entspricht und sich dadurch dann der Realität verschließen, dann hat das gesellschaftspolitische Auswirkungen. Es kann zu mehr Radikalisierung führen. Und es kann so weit gehen, dass die Leute Fakten nicht nur ignorieren, sondern sich auch in Verschwörungstheorien flüchten. Es kann auch zur Polarisierung führen. Es gibt keine Mitte mehr. Es gibt nur noch ein hartes Mehr gegen die. Und Kompromisse werden nicht mehr eingegangen. Und dazu verlieren wir auch noch die gemeinsame Realität. Wir driften teilweise so weit auseinander, dass wir uns nicht einmal auf die Basisfakten einigen können. Wie zum Beispiel beim Klimawandel. Und das Schlimmste ist die Gewalt. Die andere Seite wird moralisch abgewertet und entmenschlicht. Und wenn das passiert, dann sinkt die Hemmschwelle für Hass und politische Gewalt. Und übrigens, Konfliktforschende von der University of Oxford zeigen in einer Studie, dass genau diese Art von Realitätsverweigerung der Treibstoff ist für Propaganda. Und am Schluss auch die psychologische Grundlage für Krieg. Okay, das war jetzt ganz schön heavy gewesen. Aber was schließen wir denn jetzt aus dem Ganzen? Wenn viele Leute ans Gleiche glauben, dann kann das sehr viel Gutes bewirken. Wir können zusammen kooperieren und können eine Community finden, wo wir uns zugehörig fühlen. Aber auf der anderen Seite kann das auch gefährlich werden. Vor allem, wenn wir irgendwann anfangen, so ein «Mehr gegen die anderen» Mindset zu entwickeln. Und anhand des Beispiels vorhin haben wir auch gehört, wie weit die Schutzreaktion von unserem Hirn auf der Konfliktebene kann führen. Das Gute ist aber, wir können etwas dagegen machen, damit wir der Schutzreaktion nicht einfach blind verfallen. Man kann die Fähigkeit trainieren. Und das nennt sich Ambiguitätstoleranz. Ambiguitätstoleranz ist die Fähigkeit, Widersprüche, Unsicherheit und andere Meinungen können aushalten, ohne sofort hässig oder gestresst zu werden.
1: Jetzt bin ich konfrontiert mit etwas, wo meinem Konzept widerspricht, wo meiner Welt widerspricht, wo meiner Identifikation widerspricht. Und das löst zuerst einmal eine neue Orientierung aus, wie als Kind. Und aus dieser Orientierung heraus kommt schnell, ich muss das bewahren, was ich bis jetzt

0: Herztoleranz mit drei einfachen Schritten im Alltag trainieren. Wir können zum Beispiel als erstes probieren, das Nicht-Wissen auszuhalten. Also zum Beispiel bei der nächsten Frage, wenn wir mit jemandem zusammen am Tisch hocken, nicht sofort das Handy führen, nicht zum Googlen, sondern vielleicht ein paar Minuten aushalten, dass man die Antwort nicht sofort weiss. Etwas anderes, was man machen kann, ist Perspektive wechseln. Man kann bewusst mal einen Artikel lesen oder einen Podcast hören, der der eigenen Meinung widerspricht. Und man kann auch probieren, Routinen zu brechen. Also vielleicht mal einen völlig anderen Arbeitsweg nehmen wie sonst oder im Rest mal etwas Blindes bestellen, das man noch nicht kennt. Das sind Tipps, die ich auf der Webseite der Zentralen Beratungsstelle für Weltanschauungen gefunden habe. Dabei geht es darum, im Hirn im Kleinen zu zeigen, hey, wir haben gerade zwar keine Kontrolle oder wissen nicht genau, was ist, aber es passiert uns nichts. Kanal K. Also gut, wir wissen jetzt, warum wir nicht alle ans Gleiche glauben. Wir haben auch erfahren, welche Faktoren uns beeinflussen beim Konstruieren von unserem Weltbild. Und was wir auch gelernt haben, ist, dass es grundsätzlich eine grosse Stärke ist von Menschen, dass sie können ans Gleiche glauben. Wir können dann besser miteinander kooperieren und finden Gemeinschaft. Wir wissen aber auch, dass die verschiedenen Weltbilder und die verschiedenen Meinungen, die sich daraus ergeben, viel Konfliktpotenzial bergen. Und genau wegen dem ist es wichtig, dass wir auch an unserer Ambiguitätstoleranz arbeiten. Aber für mich stellt sich bei so vielen verschiedenen Meinungen, Glaubensrichtungen und Weltbildern trotzdem noch die grosse Frage. Wer hat denn eigentlich recht? Was ist jetzt eigentlich wahr? Wenn ich zum Beispiel sage, es regnet draussen und du sagst mir, nein, es regnet nicht, dann können wir das relativ einfach herausfinden. Wir können einfach rausgehen und dann sehen wir, ob es regnet oder nicht. Aber was ist mit Fragen wie, gibt es einen Gott? Was passiert nach dem Tod? Was ist der Sinn vom Leben? Da können wir nicht einfach rausgehen und nachschauen. Und genau dann wird es philosophisch. Aber was können wir denn überhaupt wissen? Und wo sind die Grenzen von unserem Wissen? Und was ist Wissen überhaupt?
1: Es gibt ja verschiedene Definitionen von Wissen. Und wenn ich Ihnen so zuhöre, denke ich sofort, wir müssen mal zuerst vielleicht definieren, was Wissen überhaupt bedeutet. Es gibt diese alte Definition bei Platon im Dialog Theaetetos, wo er sagt, es geht um gerechtfertigte, wahre Überzeugungen.
2: Genau, darum geht es beim Wissen und nicht um Sicherheit. Das steckt nicht drin im Paket. Es geht zunächst um Überzeugungen. Es geht darum, dass ich etwas für wahr halte. Nehmen wir an, ich weiß, dass es Dinosaurier gegeben hat. Dann halte ich das erstmal für wahr. Das ist die Überzeugung. Und dann muss das auch stimmen. Es muss richtig sein, sonst ist es kein Wissen. Und dann kommt noch die Begründung dazu oder die Rechtfertigung. In dem Fall könnte man sagen, es gibt Fossilien, die belegen ganz gut, dass es diese Riesenviecher mal gegeben hat.
1: Das heißt also, wenn ich jetzt zum Beispiel nur rate, wenn ich jetzt rate, wie alt sie sind und per Zufall tippe ich richtig, dann habe ich das nicht gewusst?
2: Das würde nicht als wirkliches Wissen zählen. Da fehlt die Rechtfertigung. Es war ein Zufallstreffer und gerade diese Zufallstreffer möchte man ausschließen, indem man eben Rechtfertigung, Begründung, Belege fordert.
1: Mhm. Und das Gleiche stimmt ja auch, wenn ich mich irre, dann ist es auch kein Wissen. Also wenn ich sage, ich weiß, dass Basel die Hauptstadt der Schweiz ist, dann weiß ich das nicht, weil es nicht stimmt.
2: Genau, das ist dann kein Wissen.
0: Also das ist ein Ausschnitt aus der Sternstunde-Philosophie-Sendung «Die Grenzen des Wissens». Die Barbara Bleisch und der Wissenschaftsphilosoph Klaus Beisbart haben sich über das Thema unterhalten. Wenn wir etwas als Wissen bezeichnen wollen, dann reicht es nicht, dass wir etwas annehmen, sondern die Annahme muss dann auch durch Fakten gestützt sein. Das ist der Unterschied zwischen etwas Glauben und etwas Wissen. Wissen stützt sich auf Beweis und überprüfbare Fakten. Und Glauben ruht wiederum auf persönlichem Vertrauen und auf Überzeugungen, die nicht zwingend auf Beweis basieren müssen. Aber kann man denn sagen, dass Wissen die Wahrheit ist? Also, dass die Wissenschaft grundsätzlich Recht hat und alles andere ist Humbug? Laut meiner Recherche kann man das nicht. Wissenschaft ist nicht das Gleiche wie die absolute, endgültige Wahrheit. Und alles, was nicht wissenschaftlich ist, ist auch nicht automatisch Humbug. Mit Wissen können wir uns auch nicht alles erklären, weil irgendwann stoßen wir an unsere Grenzen.
1: Man kann zum Beispiel sich ein paar

0: vielleicht überlegen. Ich weiß zum Beispiel nicht, ob sie Kaviar mögen. Ich weiß nicht, aus welchem Holz dieser Tisch hier gefertigt ist. Oder ich weiß zum Beispiel auch nicht auswendig, wann genau Marilyn Monroe gestorben ist. Das sind alles Wissensgrenzen. Sind aber Wissensgrenzen, die ich eigentlich prinzipiell überschreiten könnte.
1: Genau, das sind so individuelle Wissensgrenzen. Da muss man manchmal nur nachschauen im Lexikon, wann ist sie denn gestorben. Oder vielleicht kann man das mit einer Materialprobe hier genauer herausfinden, aus was der Tisch ist. Was die Philosophie besonders interessiert, ist zunächst mal das Menschheitswissen, also nicht das individuelle Wissen, sondern so das Wissen, das die Wissenschaft insgesamt eben angesammelt hat. Und dann interessiert man sich in der Philosophie auch für die Grenzen des Wissbaren. Also es geht darum, was wir vielleicht gar nicht wissen können.
0: Es gibt vielleicht noch zwei andere Typen von Wissensgrenzen, über die wir kurz sprechen können. Das eine ist die Wissensgrenze, die zu tun hat mit Zeithorizonten. Also möglicherweise wissen wir nicht genau, wie das war mit diesen Pyramiden, weil uns die Quellen fehlen. Und wir wissen natürlich auch nicht genau, was in der Zukunft passiert. Wir haben Vermutungen, können Prognosen machen, aber so ganz genau wissen wir es nicht. Und es gibt qualitative Grenzen des Wissens. Ich weiß zum Beispiel nicht, wie sich für Sie Kopfschmerzen anfühlen.
1: Ganz genau, ja.
2: Ein weiteres Beispiel für eine Wissensgrenze sind Naturgesetze. Mit ihnen können wir uns sehr viel erklären, aber darüber hinaus können wir nicht mit hundertprozentiger Sicherheit sagen, von wo die Naturgesetze kommen. Und dazu kommt dann auch noch, dass sich wissenschaftliche Erkenntnisse auch verändern können, wenn neue Evidenz dazukommt.
0: Das heisst aber, weil wir uns ja täuschen können, gibt es eine Menge Ex-Wissen. Also ja. Wissen, was eigentlich... Aber was heisst das genau? Das heisst, das war gar nie Wissen. Dinge, von denen wir heute wissen, dass sie falsch waren.
1: Genau genommen war es kein Wissen. Wenigstens aus unserer Perspektive war es kein Wissen. Also man kann sagen, in gewisser Hinsicht haben die Menschen gewusst. Das heisst, sie haben fest geglaubt, dass die Erde flach ist. Aber heute wissen wir, dass es anders ist und deshalb können wir ihnen nicht mehr ernsthaft Wissen zuschreiben. Wir müssen dann sagen, sie meinten es zu wissen, aber haben sich eben darin getäuscht.
2: Das war wieder ein Ausschnitt aus dem Gespräch zwischen Barbara Bleisch und dem Wissenschaftsphilosoph Klaus Beisbart. Falls du die ganze Folge möchtest hören, dann kannst du das auf srf.ch unter Sternstunde Philosophie, die Grenzen des Wissens. Wissenschaft ist vor allem eine Methode, mit der wir versuchen, die Welt möglichst gut zu verstehen und probieren zu erkennen, wo wir uns täuschen könnten. Und es gibt Fragen, die sich wissenschaftlich gar nicht abschliessend beantworten lassen. Fragen, die sich nicht so einfach überprüfen lassen. Wie zum Beispiel, was ist gut oder böse? Was ist der Sinn vom Leben? Was passiert nach dem Tod? Das sind zum Teil philosophische oder religiöse Fragen. Wir müssen also unterscheiden zwischen «ich weiss es» und «ich glaube es». Nur weil etwas nicht wissenschaftlich bewiesen ist, heisst das nicht automatisch, dass es falsch ist. Aber umgekehrt macht Glauben etwas auch nicht automatisch wahr. Und es gibt Sachen, die lassen sich in ihrer Wahrheit einfacher überprüfen wie gewisse andere. Aber bedeutet das denn, dass es keine objektive Realität gibt? Oder keine absolute Wahrheit? Ich habe mit dem Wissenschaftsphilosoph Milut Belkonien geschwätzt. Er arbeitet an der Universität Zürich und er hat mir erzählt, dass es zwar ziemlich sicher eine objektive Realität gibt und das ist eine Realität, die unabhängig von uns und von unserer Wahrnehmung existiert.
3: There are many ways of thinking about objectivity, but one way to think about objectivity that is often evoked is a distinction between certain facts or truths being dependent on our attitude, beliefs, wishes, or representation in general of reality, and other truths or facts being independent of our representation of reality.
2: Also zum Beispiel, wenn ich jetzt aus dem Fenster schaue und ich sehe einen Baum. Der Baum, der existiert auch dann, wenn es mich nicht gibt. Das heisst, eine objektive Realität ist eine Realität, die unabhängig von uns existiert. Aber auf jeden Fall, eine absolute Wahrheit können wir Menschen kaum greifen, weil wir halt die Welt immer nur durch unsere eigenen Sinn und unser Hirn wahrnehmen. Und das verzerrt auch so ein bisschen die objektive Realität. Weil das, was wir sehen und als wahr empfinden, ist halt trotzdem nur eine Interpretation von unserem Hirn. Und Wissenschaft, die sucht eben nach dieser objektiven Realität. Sie probiert die menschlichen Gefühle und Vorurteile durch Messungen und durch Experimente auszublenden. Und das bedeutet, dass die Wissenschaft uns bisher die präziseste und die verlässlichste Modelle der Welt liefert. wie eben zum Beispiel die Schwerkraft. Aber auch wissenschaftliche Erkenntnisse sind nur selten absolute Wahrheiten. Sie sind keine Dogmen, weil mit der Zeit verfeinert man sie oder man korrigiert sie, weil es neue Evidenz gibt und man findet heraus, dass es eben doch nicht ganz so gesehen ist, wie man gedacht hat. Vielleicht ist es also nicht immer möglich, sicher zu wissen, wer jetzt recht hat. Aber wir können lernen, besser zu unterscheiden zwischen was wir glauben und was wir wissen.
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2: Das war es auch schon mit dem Podcast. Danke vielmals fürs Zuhören. Ich hoffe, du hast etwas mitnehmen. Und übrigens, falls dich das Interview mit dem Milut Belkonien interessiert, er ist Wissenschaftsphilosoph an der Uni Zürich, dann kannst du das Interview in voller Länge auf der Webseite von Kanal K hören. Suche am besten dafür einfach unter Sendungen nach «Was glaubst du?» und dort findest du dann auch das Interview mit ihm. Das Gespräch empfehle ich vor allem den Philosophie-Nerds. Es ist sehr abstrakt philosophisch und wir gehen dann dort ein bisschen mehr in die Tiefe und besprechen, was ist überhaupt Wissen, was können wir überhaupt wissen, was ist Wahrheit, was ist Glauben, was ist objektive Realität. So, aber von dieser Folge wäre es das jetzt auch schon gewesen. Die nächste Folge von «Was glaubst du?» läuft dann am 25. Oktober ab der 5. hier auf Kanal K. In dieser Folge geht es dann um das Thema Religion und den Glauben an Gott. Und auf der Webseite von Kanal K kannst du übrigens alle Folgen von diesem Podcast nachhören. Such einfach unter Sendungen nach «Was glaubst du?» und dann findest du dort alles. Mein Name ist Sophia Sekei und wir hören uns wieder, wenn es nächstes Mal heisst «Was glaubst du?»
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1: Herzlich willkommen. Der Medienwegweiser mit dem Michael Küng hier auf Kanal K. Kanal K und der Medienwegweiser, ja, das sind jetzt doch schon SRF ist blind. Nein, das sind es natürlich nicht. Nach der Halbierungsinitiative dürfte man jetzt wieder ein bisschen klarer sehen, auch wenn jetzt SRF sehr stark in einem Umbruch und in einem Wandel sich befinden tut. Ich spiele aber hier auf etwas anderes an, nämlich auf die neue SRF-Serie Blind, wo es genau um das geht. Ein blinder Barkeeper, der durch einen Zufall mit einer Journalistin Fälle lösen. Jetzt könnt ihr sagen, ja, ganz klar, typisch das in einer Inklusionssendung. Stimmt ja eben nicht, weil der Medienwegweiser ist eigentlich immer dabei, wenn es etwas Neues, Grosses gibt beim Schweizer Fernsehen. Dass jetzt das ein bisschen Inklusionstouch hat, ist wie ein Zufall zu begreifen. Im Gegenteil, persönlich.com, die Online-Branchenseite rund um Medienthemen, die haben das Thema aufgemacht. Die haben gesagt, ist es sinnvoll, einen Blinden von einem Nicht-Blinden losspielen zu lassen. Ich sage da eigentlich sehr gern, weil jeder, der nicht behindert ist und ein Behinderter muss spielen, dürfte nachher auch besser sensibilisiert sein drauf. Aber natürlich dürfte es in Zukunft auch gern blinde Schauspieler haben, die das Ganze darstellen. Laut SRF und der Berichterstattung von persönlich.com hat man genau das aber probiert und ist erfolglos gewesen. Mich stört dabei etwas anderes. Bei der Buchvorlage von der Christine Brand, die jetzt zu einer Krimireihe auch im Fernsehen führen sollte, da ist die Journalistin doch tatsächlich beim Schweizer Fernsehen beheimatet. Warum schreibt sich Schweizer Fernsehen selber zur Handlung aus? Ja, und so Punkte gibt es ein paar. Zum Beispiel ist der blinde Hund in der Serie nur ein blinder Stock. Während im Buch der blinde Hund eine wichtige Rolle spielt. Höchste Zeit also, mit der Frau Brand höchstpersönlich über die Adaption vom Stoff zu reden. Wie geht sie um, dass jetzt aus ihrer Serie eine Serie geworden ist? Aus einer Buchserie, eine Filmserie. Wir haben darüber geredet, und zwar persönlich nach der Sendung persönlich von SRF 1. Wir machen jetzt ein bisschen mehr Cross-Promo wieder vorher in der Sendung. Es geht mir jetzt mehr um die Serie jetzt in diesem Interview. Was ist das für ein Gefühl, wenn so ein Buchprojekt verfilmt wird?
2: Also es ist ein grossartiges Gefühl, weil plötzlich all die Figuren, die es ja vorher eigentlich nur in meinem Kopf gegeben, die ich in meinem Kopf erfunden habe, die haben jetzt plötzlich ein richtiges Leben bekommen. Also die Schauspieler spielen ja jetzt die. Und als ich die Schauspieler zuerst mal gesehen habe, habe ich wirklich Hühnerhaut gehabt. Und ich dachte, wow, es passiert da jetzt, es wird etwas ganz, ganz Grosses draus.
1: Es wird etwas ganz, ganz Grosses draus. Es ist dünkt mich auch, wie bei jeder grossen Literaturverfilmung, sei es Harry Potter oder Herr der Ringe, die Filme selber funktionieren sehr gut. Und wenn man das Buch liest, merkt man, ah, dort und dort gibt es doch Sachen, wo die Bücher noch ins Detail gehen. Wie zufrieden bist du mit der filmischen Umsetzung?
2: Also ich bin sehr zufrieden. Ich finde, sie haben das sehr gut gemacht. Natürlich ist es nicht wie das Buch. Weil viele Sachen, die im Buch funktionieren, funktionieren ja im Film eben nicht und umgekehrt. Und für mich war es wie eine Bereicherung gewesen. Also man muss es loslassen, damit etwas Neues entstehen kann. Und es ist eigentlich jetzt etwas Neues entstanden, das aber noch basiert eben auf meiner Geschichte. Aber ich hatte nicht so ein Problem mit loslassen. Und manchmal war ich sogar eifersüchtig auf die Ideen, die der Drei-Buch-Autor hatte. Und dachte, ah, wieso ist mir das nicht schon beim Buch in Sinn gekommen?
1: Also du hast nicht mitgeschrieben an der Filmfassung?
2: Nein, ich habe nicht mitgeschrieben bei der Filmfassung, zum Glück. Ich glaube, das wäre auch schwieriger gewesen, wenn ich selber so hätte adaptieren müssen, dass es für einen Film funktioniert. Ich durfte einfach drei Bücher lesen und Inputs geben. Aber ich habe wirklich, als ich wusste, dass das jetzt ein Film wird, habe ich gedacht, ich muss es loslassen und darf mich auch nicht ärgern, weil jetzt zum Beispiel der blinde Nathaniel im Film keinen blinden Hund hat und im Buch ist ja die blinde Hündin wichtig. Aber ich dachte, das ist jetzt wie etwas ganz Neues, was daraus raus wird.
1: Gut, man hat wahrscheinlich einfach auf den Tiertrainer verzichten, was beim Film im Hintergrund dann nicht mehr braucht. Etwas anderes, was stärker auffällt, ist, dass SRF zwar den Film verfilmt, sich selber aber zur Handlung ausschreibt in der Fassung vom Film.
2: Das ist mir gar nicht in den Sinn gekommen. Aber das stimmt, weil in meinem Buch ist ja Mila Nova eine Fernsehreporterin beim Schweizer Fernsehen und im Film ist sie eine Printjournalistin. Aber ich denke, das hat eben auch wieder mit dem Aufwand oder Machart zu tun, weil wenn sie im Film eine Fernsehjournalistin wäre, hätte auch immer noch ein Kameramann dabei sein und der hat auch eine wichtige Rolle gehabt und jetzt kann sie viel besser die Einzelkämpferin sein.
1: Genau. Wie fest, also das ist aufgefallen, wenn man das Buch liest, dass du dich sehr stark auch mit dem Handicap-Thema und dem Blindsein auseinandersetzt. Beim Film ist es innere Krimi-Handlung. Wie fest hast du dich beim Buchschreiben müssen in die Welt begeben vom wirklich Blindsein?
2: Also man muss sich eigentlich, ob es jetzt ein blinder Protagonist ist oder in einem älteren Buch von mir, habe ich auch eine Protagonistin im Rollstuhl, aber ja auch in einem anderen Buch eine schwangere Frau. Also man muss sich immer, egal ob es ein Mensch mit einer Behinderung ist oder sonst irgendein Mensch, man muss sich ja immer ganz in ein anderes Leben hineinbegeben. Und von dem her war der Unterschied gar nicht so riesig gewesen. Wichtig war einfach, dass ich recherchiert mit einem blinden Mann, wo wir dann aufzeigen konnten, wie viel kann er selber machen, wo braucht er Hilfe. Und natürlich habe ich dann auch Situationen durchgespielt, dass ich mir eine Augenbinde angelegt habe und mal ein paar Stunden ohne gesehen, wie unterwegs war, für einfach zu spüren, wie es ist. Also das hat schon dazugehört.
1: Was ist das für ein Gefühl, wenn man als Sehende plötzlich blind wird oder blind sich begibt?
2: Es ist wahnsinnig hilflos. Als sehender Mensch hat man keine Chance, wenn man plötzlich nichts mehr sieht. Und es ist aber auch eine erhellende Erfahrung gewesen, weil ich eben in Zusammenarbeit mit diesem blinden Mann habe gemerkt, wie viel gespüriger er ist für alle Sachen, als ich, wo ich blind irgendwie habe mal so ein Spiel gespielt mit den Blinden, wo so ein Spiel für Blinde und ich habe hochaus verloren, weil sie halt viel mehr auf das Gehör hören und schmecken und all die anderen Sinne einsetzen. Und wenn man sich das nicht geübt ist, ist man wirklich, ja, nein, also ich bin sehr froh, dass ich nicht blind bin und mit Augen kann durchs Leben gehen. Und manchmal habe ich so das Gefühl, die blinden Menschen sehen manchmal fast mehr als wir Sehenden, aber halt eben mit den anderen Sinnen.
1: Hast du Rückmeldungen bekommen aus dieser Szene von der Buchfassung?
2: Ja, ich habe sehr viele Rückmeldungen bekommen von blinden Menschen. Fast nur positive, manchmal auch ein bisschen kritische, wo sie das Gefühl hatten, ja, das ist jetzt ein bisschen übertrieben, was er da kann und so. Aber viele Stimmen sind mehr in die Richtung gegangen, dass sie froh sind, dass mein blinder Charakter ein starker Charakter ist und nicht wie in anderen Publikationen eher das Opfer oder der Arm, sondern er ist eigentlich auch der Held. Und da habe ich schon sehr viele positive Reaktionen bekommen von blinden Menschen.
1: Das ist so, er ist der Held, er ist der Detektiv. Jetzt, Achtung, Wortwitz, geht man da auch in eine offensichere Seite, weil alle Behinderten und alle Blinden schauen dann die Serie. Also sie schauen sie eben nicht, sie hören sie via Audiodeskription. Ja, was hast du dort für, kommst du dort, erwarten wir dort auch Rückmeldungen, jetzt wo es nochmal grösser wird mit einem Filmprojekt?
2: Ja, ich weiß es gar nicht. Das habe ich mir noch gar nicht überlegt. Vielleicht. Also, was für mich sicher eine grosse Freude ist, ist, dass der Silvan Speicher, er ist so ein bisschen das Vorbild, das reale Vorbild für Blind Nathaniel im Film. Er kommt auch eine Premiere am nächsten Sonntag. Und da freue ich mich sehr, dass er im Kino wird sitzen, wenn der Film zuerst mal gespielt wird. Und wie fest dass es jetzt bei der Blinden-Community noch mehr Rückmeldungen wird geben, das sehen wir dann. Da lasse ich mich überraschen.
1: Das sehen wir dann. Wie fest bist du interessiert? Du bist früher eine Journalistin gsi. Wie fest bist du interessiert, dass die Serie eine gute Quote, gute Einschaltquote hat? Ich meine, du hast weitere Bücher aus dieser Reihe. Es könnte weitere Staffeln geben, wenn das funktioniert.
2: Ich habe ein sehr grosses Interesse, dass ganz viele Leute die Sendung schauen. Ich habe sogar meinen Freunden gesagt, ladet sie einfach ab, auch wenn sie nicht schauen. Das braucht eine hohe Einschaltquote. Weil einerseits wegen den Leuten, die Sendung gemacht haben, weil ich habe das wirklich miterlebt, die haben mit so viel Herzblut so lange jetzt an diesem Film gearbeitet. Und ich möchte es einfach wahnsinnig gönnen, wenn es ein Erfolg wird werden. Und natürlich auch für mich selber, weil wir wären in den Startlöchern für die zweite Staffel mit dem Buch «Die Patientin». Aber die läuft natürlich nur, das wird nur finanziert, wenn eben die erste Staffel Erfolg wird. Und ich hoffe ganz, ganz, ganz fest, dass es die Leute schauen und dass es den Leuten gefällt.
1: Es ist eigentlich ein internationales Buch. Du hast es in Deutschland auch rausgegeben. Was heisst das? Interessiert sich die deutsche Leserschaft und in dem Fall Zuschauerschaft doch für Schweizer Stoff?
2: Ja, ich denke schon. Also warum eigentlich nicht? Ich denke, es sind jetzt nicht so klassische Regionalkrimis, die nur so an einem Ort spielen können. Also meine Krimis können eigentlich fast überall spielen. Aber ich denke, das Interesse ist schon da. Also man liest auch viele schwedische Krimis oder nordländische Krimis, wieso nicht Schweizer Krimis? Und ich glaube, ich habe jetzt einfach Glück gehabt mit dem deutschen Verlag und ich verkaufe viel mehr Bücher in Deutschland als in der Schweiz. Und ja, ich wünschte mir so auch für andere Schweizer Krimis, dass sie vielleicht eine internationale ein internationales Lesepublikum würde finden.
1: Gut, und vielleicht gibt es ja mehr internationale Zuschauer via Film. Eine letzte Frage noch, bist du eigentlich auf dem Set von der Produktion?
2: Ja, ich war zweimal eingeladen. Einmal zur Eröffnungsparty vor den Dreharbeiten. Das war für mich sehr emotional, weil ich dort das ganze Team lernen konnte und all die Schauspieler. Und ich hatte wirklich nonstop Hühnerhaut. Und dann am nächsten Tag habe ich dann auch... soll ich es nochmal sagen, weil die jetzt gerade so Lärm haben gemacht. Von Anfang an?
1: Ja.
2: Ja. Ich bin zweimal eingeladen worden. Zuerst zu einem Eröffnungsfest, bevor drei Arbeiten sind losgegangen. Und das war für mich sehr ein emotionaler Abend gewesen. Da hatte ich die nonstop Tränen in den Augen gehabt, weil ich die ganze Crew lernen konnte, alle Schauspieler lernen konnte. Und da sind Leute auf mich zugekommen und gesagt, hey, ich bin im Fall die Mila oder ich bin die Gerichtsmedizinerin. Und plötzlich haben sie so ein Gesicht gehabt. Und das war mega schön gewesen. Und am nächsten Tag war ich dann am Set gewesen. Und ich war wahnsinnig beeindruckt, wie viele Leute es dort arbeiten, was es für einen riesen Aufwand ist, für so eine Szene zu drehen. Und zwar war das eine Szene in einer Bar, wo der blinde Nathaniel arbeitet. Und eigentlich haben sie den ganzen Morgen nur eine Kussszene gefilmt. Und das war dann auch ein Moment, wo ich noch froh war, dass ich Bücher schreibe, weil ich dann nicht den ganzen Morgen brauche für einen einzigen Kuss.
1: Es geht ein bisschen schneller im Buch. Genau. Also, dann wünsche ich dir alles Gute und... Bis ein anderes Mal.
2: Merci vielmals und merci für das Gespräch.
1: Jetzt also ins Dorf, in meinen Wohnort. Dort gibt es eine Veranstaltung, die heisst «Das Dorf präsentiert Grössen von der Kleinkunst». Jedenfalls hat sie so geheissen. Früher, wo unsere Anfänge waren. Dort habe ich gelernt, mit öffentlich wirksamen Menschen zu reden und mich auszutauschen. Und vielleicht habe ich auch gelernt, dass ich etwas auf dem Kasten habe, was mich zu dem macht, wo ich heute bin. Eine von diesen Künstlerinnen und Künstlern, die mich geprägt haben, ist der Zauberkünstler, der Michel Gammenthaler. Ja, er ist jetzt wieder bei der Nachfolgeorganisation der Kulturkommission von unserem Dorf zu Gast gsi. Da habe ich mir natürlich es nicht nehmen lassen und mit ihm ein bisschen zurückgeschaut auf die Zeit, wo ich noch einfacher Zuschauer war und er Künstler und Comedian und vor allem Zauberer. Also eigentlich alles drei, das macht ihn ja so speziell. Dort habe ich dich das erste Mal gesehen. Beim Don Stias. Das weiss ich. Manchmal muss man wieder zurück zu den Wurzeln. Ich auch. Ich bin da ganz viel mit und bei und von SRF über die Medienwelt am Berichten. Aber die Anfänge haben wir hier bei Niederwil präsentiert. Grüßen der Kleinkunst im heutigen Kulturverein vom Ort, vom lokalen Ort gehabt, aber ein grosser Künstler in der Schweiz oder wo dann gross war oder gross geworden ist, oder ich weiß gar nicht, wie man dem sagen will, ist schon zu selber Zeit bei uns gewesen und jetzt auch wieder Michel Gammenthaler. Michel, du bist jetzt hier in diesem Saal. Was ist das für ein Auftritt bei uns hier in Niederwil?
3: Also für mich ist Niederwil wie heimkommen. Das ist so ein bisschen wie meine Stube da, weil ich meine, ich habe wirklich, glaube ich, jedes Programm gespielt da rein und da sind doch schon 9. Und es hat noch müssen ausweichen in die Turnhalle während der Corona-Zeit. Das ist ganz komisch anders gewesen. Und jetzt wieder da, also ich weiß auch, dass der Saal sollte erneuert oder beziehungsweise abgebrochen und ersetzt werden. Er ist grümpelig. Und ein bisschen staubig und alles ist ein bisschen kaputt, aber es ist halt der Ort. Ich habe mich gefreut, zum Wiederkommen.
1: Super, ich habe mit den Kollegen von Divertimento kürzlich wieder einmal zu tun gehabt. Und die waren ja da gewesen vor ihrem grossen Durchbruch. Und die haben sich auch an Salmen erinnern. Ja, ist das für dich noch speziell? Du bist ja normalerweise auch grössere Sachen gewöhnt, oder?
3: Ja, ich probiere immer noch auch kleine mitzunehmen, weil also grosse haben einen anderen Reiz, ganz klar. Also weißt, wenn irgendwie 1000 Leute klatschen, dann ist das mega lässig. Aber es ist nicht gleich intim, es ist nicht gleich fein. Ich habe das Gefühl, ich komme da den ganzen Saal wirklich mit über. Wenn vorne jemand Bemerkung macht, dann hören das wahrscheinlich der grösste Teil der Leute. Und das ist mega schön. Also ich habe das mega gerne. Darum, die Kleinen werden immer bleiben.
1: Die Kleinen werden immer bleiben. Du machst jetzt in diesem Programm viel mit Gedächtnistraining. Das ist ja noch interessant, weil Gedächtnistraining heisst, dass du ein mega Monster-Gedächtnis hast. Das ist in dem Fall auch wirklich so.
3: Ja, das wird immer ein bisschen verwechselt. Leute, die Gedächtnistraining machen oder beziehungsweise so Memotechniken anwenden, die haben genau das gleiche Gedächtnis wie alle anderen Menschen auch. Sie benutzen es einfach anders. Also du musst dir vorstellen, das ist wie so, wenn du ein Küchenkästchen hast, wo du haargenau weißt, wo was ist. Du müsstest nicht überlegen. Du könntest blind anlangen, weil das immer dort steht. Und jetzt musst du halt einfach die neuen Sachen, die dir gegeben werden, in dieser Küche so verteilen, dass du es wieder findest. Und das ist eine Technik und das hat mich schon immer fasziniert und es macht einfach Freude, das können so auf die Bühne zu bringen, dass es erstens funktioniert und zweitens, dass es immer noch lustig ist. Das war mein Ziel. Also dass es einfach nur nicht schön ist, sondern dass es immer auch witzig ist. Und das war heute Abend wieder sehr der Fall.
1: Du sagst, das neue Programm, hättest du als junger Künstler gedacht, dass du das so lange machst?
3: Als junger Künstler denkst du irgendwie immer nur an das Nächste. Und ich glaube, als mittelalter Künstler auch und als alter Künstler wie ich, wo ich jetzt dann langsam bin, auch, denkst du immer so, okay, das ist jetzt cool. Und jetzt kommt dann das Nächste. Und es ist immer das Gleiche. Wenn du das Neue anfängst, denkst du, ui, wie wird dich das? Und dann spielst du es eine Zeit und dann merkst du plötzlich, hey, das ist ja richtig cool, macht mir mega Freude. Und dann kommt so ein Gefühl, wo du denkst, bringe ich das nochmal an? Oder? Und das habe ich jetzt schon zum 10. Mal. Ich habe noch 2 Programme gemacht mit einem anderen Zauberer zusammen. Also es ist jetzt eigentlich so, mit allen zusammen ist das 11. Und meine Solo-Programme, ja, werden jetzt dann in den doppelstelligen Bereich gehen. Im 28. kommt dann das 10. Und im 28. bin ich 30 Jahre auf der Bühne.
1: Wow, 30 Jahre müsste ich momentan auf der Bühne mit allen Hindernissen und allen Momenten. Du suchst dir immer Leute aus, die auf die Bühne kommen, selbst wenn du sagst, es muss niemand auf die Bühne, aber irgendeiner muss dann gleich irgendwie auf die Bühne. Was gibt es da für Begegnungen jeweils?
3: Ich finde für mich ausschließlich positive. Also weißt du, das mit der Bühne auf die Bühne müssen, ist ja eigentlich falsch. Also wenn jetzt wirklich sich jemand mit Hand und Fuß wehrt und sagt, hey, sorry, aber ich will wirklich nicht, dann kommst du nicht führen. Aber ich glaube, dürfen für mich zu reklamieren, dass mir das nicht passiert oder selten, dass jemand wirklich, nein, ich kann mir nicht vorstellen, dass ich jemanden aussuche, der wirklich nicht will. Ich schaue ja vorher schon. Weißt du, viele Leute haben das Gefühl, ich denke, oh, jetzt kommt das, wo jemand müsste vorkommen. Und dann fange ich an überlegen, wer der jemand ist. Aber meistens weiss ich, nach 5 Minuten wäre ich dann im zweiten Teil nach 70 Minuten wieder vorholen.
1: Genau, also du hast quasi das Auge dafür. Ich kann auch immer sprechen, immer die Richtigen. Ja. Irgendwie.
3: Ja, ich
1: finde auch. Die anderen Programme sprechen immer die Richtigen.
3: Meine, heute Silvia ist doch einfach herrlich gewesen. So eine lässige Begegnung, oder?
1: Die ist genial, weil ich kenne sie privat auch. Und, ja, und das ist wirklich die,
3: was hat man sich tüpfen? Ja, genau. Ja, super. Cool.
1: Ja, super. Dann
3: danke.
1: Wünsche ich dir alles Gute. Kann man noch irgendwie Werbung machen für einen nächsten Anlass, den du spielst?
3: Oder? Ja, 7. November bin ich in Bergdietike, Comedy am Bergli. Und können wir dort auch schauen?
1: Ja, es ist Sonntagabend und die betreffende erste Folge kommt jetzt. Dann gerade im Fernsehen. Und ich bin sie schon schauen, vor Publikum, nämlich beim grossen ZFF, bei der grossen Premiere von dieser Serie. Und wenn es klappt, habe ich euch online noch ein paar Impressionen. Und sonst beim nächsten Mal. Beim nächsten Medienwegweiser, wo es ebenfalls wird um Film gehen, wenn alles klappt. Das war der Medienwegweiser vom Sonntag. Linear geht es jetzt hier weiter mit Kompass, unserer Sendung für vielseitige Sprachen. Vielseitige Themen aus aller Welt. Und wenn ihr im Podcast hört, dann vergesst nicht, uns zu bewerten. Sternchen oder so etwas. 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
1: Der Tod. Wir wissen alle, dass er irgendwann kommt. Wir werden zwar immer mal wieder mit ihm konfrontiert, sei das, weil wir einen Film schauen, wo jemand stirbt, oder Nachrichten hören, wo über Todesopfer geredet wird, oder auch in persönlichen Ausnahmesituationen, wie wenn eine geliebte Person von uns geht. Aber trotzdem ist der Tod weitgehend ein Tabuthema. Er wird verdrängt und es ist vielen Leuten unangenehm, über ihn nachzudenken. Ich habe vorher von mehr geredet, als wäre das eine universelle Ansicht. Aber natürlich sind der Umgang und die persönlichen Erfahrungen mit dem Tod von Person zu Person komplett unterschiedlich. Es gibt ja schließlich auch Leute, die in ihrem Berufsalltag mit dem Tod in Berührung kommen. Zum Beispiel in der Pflege und der Medizin oder in der Bestattung. Für sie ist der Tod nicht etwas, das sie verdrängen können, sondern etwas, das sie sich bewusst jeden Tag darauf einlösen. Und mehr, da kann ich jetzt wirklich von mehr reden, werden früher oder später alle mal auf sie angewiesen sein. Vielleicht auf die Pflege im Altersheim, Spital oder Hospiz, vielleicht auf die Rettungssanität bei einem medizinischen Notfall oder dann spätestens nach unserem Tod, wenn wir bestattet werden. Für mich ist es bewundernswert, wenn jemand in so einem Beruf tätig ist. Aber ich habe auch das Gefühl, dass so eine Arbeit enorm belastend kann sein. Darum setze ich mich in dem vierten und letzten Podcast zum Monatsthema «Umgang mit dem Tod» mit Menschen auseinander, die durch ihren Beruf mit dem Tod in Berührung kommen. Für das durfte ich mit einer Transportsanitäterin, einer Pflegefachfrau mit Schwerpunkt Palliative Care und mit einer Bestatterin reden. Mein Name ist Jasmin Riener und du hörst die Folge «Der Tod als Alltagserscheinung – Berufe in Kontakt mit dem Lebensende».
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1: SOS 144. Die Notfallnummer für die Ambulanz konnte ich schon als Kind auswendig können, auch wenn ich immer gehofft habe, dass ich nie dort anrufen muss. In der Schweiz gibt es pro Jahr über 1 Million Anrufe auf 144 und etwa 500'000 Rettungseinsätze. Wenn man aufs 144 anruft, dann wird man zuerst mit der Sanitätsnotrufzentrale verbunden. Die bieten dann je nach Situation Rettungswagen oder Rettungshelikopter oder NotärztInnen auf. In den meisten Fällen sind die ersten Leute, die kommen, um einem zu helfen, Rettungs- und TransportsanitäterInnen. So wie Betty Schuffelberger.
2: Ich arbeite bei der Sanität Argamitte, abgekürzt SAM. Das sind die wunderschönen grünen Rettungswagen, die man sieht auf dem Weg, die schön auffallend. Ich bin eidgenössisch diplomierte Transportsanitäterin in der Firma.
1: Und bei einer Schicht ist Betty dann jeweils noch mit einer Rettungssanitäterin oder einem Rettungssanitäter unterwegs. Die zwei Berufe unterscheiden sich durch die Ausbildung und auch leicht durch die Aufgaben. Die Ausbildung als Transportsanitäterin dauert berufsbegleitend ein Jahr und man hat am Schluss einen eidgenössischen Fachausweis. Zum Rettungssanitäterin werden muss man 3 Jahre an einer höheren Fachschule studieren. Als Transportsanitäterin ist Betty in erster Linie dafür zuständig, den Rettungswagen zu fahren und bei den Notfalleinsätzen zu assistieren, während der oder die Rettungssanitäterin, die sie damit Schicht hat, hauptverantwortlich für die medizinische Erstversorgung ist. Normalerweise fahren sie also das zweite von der Wach in Lenzburg an den Einsatzort und müssen dann sofort auf das reagieren, was sie dort erwartet. Ein Laie wie ich stellt sich bei so Einsätzen tendenziell Extremsituationen vor.
2: Aber es ist nicht so, dass einfach immer nur immer mega die schlimmen Autounfälle und weiss der Gucker was sind. Zum Glück nicht, um Himmels Willen, wäre für uns auch mega schlimm. Aber es gibt es natürlich immer wieder, gell? Also es ist wirklich eigentlich ausgeglichen. Es gibt auch Tage, wo wirklich das Gefühl hast, oh mein Gott, heute ist jetzt wirklich eins nach dem anderen. Dann gibt es aber wieder 2 Tage, wo dann vielleicht eher ein bisschen, sag ich jetzt mal, ein bisschen ruhiger sind auch so in dem Sinn, wo mehr über ein bisschen Krankentransport hast. Aber ja, es gehört halt alles einfach ja dazu.
1: Betty und ihr Team müssen sich also immer auf alle möglichen Situationen einstellen, wenn sie eine von ihren Tages- oder Nachtschichten antreten. Wenn sie dann einen konkreten Einsatz haben, werden sie von der Sanitätsnotrufzentrale darüber informiert, was für eine Art von Notfall das ist. Dem sagt man Einsatzmeldung. Dort sind zum Beispiel kurze Informationen drin über die PatientInnen, stichwortartige Bemerkungen über ihre Symptome und wie dringlich die Situation eingeschätzt wird. Selten passiert es auch, dass die Einsatzmeldung nicht mit dem übereinstimmt, wo die Sanität dann vor Ort antrifft. Dann müssen sie auch spontan auf die neue Situation reagieren. Und ja, wie Betty gesagt hat, es sind nicht immer Extremsituationen, aber etwas haben die meisten Einsätze gemeinsam.
2: Die meisten Menschen, das ist natürlich ganz klar, haben immer Angst. Oder es ist immer eine Angst da, ich habe Schmerzen, irgendetwas stimmt mit mir nicht, was passiert mit mir, was habe ich? Oder? Das ist immer die Angst, die die Leute in sich haben, die spürst du permanent.
1: Die Leute haben Angst, weil sie nicht wissen, was mit ihnen am Passieren ist. Der Kontrollverlust über den eigenen Körper kann enorm beunruhigend sein. Und vielleicht kommt dann auch noch eine Frage auf, die noch viel mehr Angst auslöst. Was ist, wenn ich das nicht überlebe? Der Tod kann sehr plötzlich kommen und auf einmal alles verändern. Das ist für die Leute, die in der Sanität arbeiten, eine alltägliche Realität.
2: Du musst dir vorstellen, du kommst einen Einsatz über am Abend um 8 Uhr. Du kommst an den Einsatzort her. Die Menschen, das Bärli, war jetzt am Kochen zusammen, wie jeden Abend so um die Zeit, oder? Und der Mensch geht einfach um. Und er steht nachher nicht mehr auf. Es ist nachher einfach, das Leben ist einfach von einem Schlag auf den anderen komplett anders.
1: Es kommt durchaus vor, dass Leute versterben, bevor die Sanität überhaupt eintrifft oder während sie am Einsatzort probieren zu helfen. Wahrscheinlich hast auch du mal in einem Nothilfekurs gelernt, wie man eine Reanimation durchführen sollte, also vor allem die Herzdruckmassage. Für die meisten Leute wäre es eine absolute Ausnahmesituation, wenn sie so eine mal in echt machen müssten. Aber für Menschen wie Betty, die in der Sanität arbeiten, ist das bei jeder Schicht eine Möglichkeit.
2: Wenn wir an eine Reanimation kommen, dann sind wir in einem Film. Also ich sage immer, wenn du voll in dem hinein bist, oder? Also das heisst, du funktionierst, oder? Weil du hast alles, wo du bist so fokussiert, oder? Auf Medikamente, auf den Patienten, auf Geräte, auf die ganze EKG-Sachen, dass du die Zeit wie irgendwie gar nicht richtig vorhanden ist in dem Moment und auch eigentlich auch nicht relevant ist für uns, oder? Sondern unser Ziel ist, wir müssen dem Menschen jetzt irgendwie probieren zu helfen, dass das Herz wieder zum Schlagen kommt.
1: Und manchmal klappt das, manchmal aber auch nicht. Gerade im Rettungsdienst ist der Kontakt mit dem Tod meistens sehr schlagartig. Wie jetzt Betty bei der Reanimation beschrieben hat. Man ist in einem Film komplett fokussiert darauf, dass man der betroffenen Person helfen kann. Und wenn sie dann doch verstirbt, dann ist plötzlich alles fertig. Aber man muss dann in der Regel gerade mit dem nächsten Einsatz oder der nächsten Aufgabe weitermachen. Betty hat mir auch gesagt, dass sie meistens erst im Nachhinein, also meistens erst nach dem Ende von ihrer Schicht dazu kommt, überhaupt darüber nachzudenken, was gerade passiert ist. Die Begegnungen mit dem Tod sind aber natürlich nicht in allen Berufen gleich schlagartig. Ganz anders sind sie zum Beispiel in der Palliative Care, also in der Betreuung von Menschen am Lebensende. Eva Makia Ziskowitz arbeitet schon seit 15 Jahren als Pflegefachfrau im Hospiz Aargau in Brugg. Zu ihnen ins Hospiz kommen Leute, die unheilbar und in einem fortgeschrittenen Stadium krank sind und wo das Lebensende in absehbarer Zeit wird eintreffen.
3: Wenn der Prozess da ist und wir sehen, dass dieser Prozess Richtung Sterben geht oder das Sterben da ist, dann darf der Mensch sich die Zeit nehmen, die er dafür braucht. Also es ist nicht nach 3 Wochen muss gestorben sein und dann ansonsten muss ausgetreten werden. Das ist bei uns nicht. Generell geben wir sehr viel Raum und Zeit dafür.
1: Das Hospiz ist ein Ort für Ruhe und Geborgenheit. Das Ziel ist nicht, die Leute zu heilen, weil das bei den PatientInnen im Hospiz auch gar nicht möglich ist. Stattdessen ist die Arbeit von Eva und ihrem Team darauf ausgelegt, den Menschen eine möglichst angenehme letzte Lebensphase zu ermöglichen. Gerade im Hospiz Aargau wird viel Wert auf eine ganzheitliche Versorgung der PatientInnen gelegt. An erster Stelle kommt hier natürlich die Palliativmedizin, also die Linderung von Symptomen wie Schmerzen, Übelkeit oder Atemnot, mit Hilfe von Medikamenten oder anderen Methoden. Für Leute, die in der Pflege arbeiten, gibt es diverse Weiterbildungen im Bereich Palliative Care. Die Eva hat zum Beispiel den Lehrgang Palliative Care B2 absolviert. Neben der Symptomlinderung ist es im Hospiz Aargau aber auch wichtig, dass auf die psychologischen, sozialen und spirituellen Bedürfnisse der PatientInnen eingegangen wird.
3: Das komplementäre Angebot ist sehr breit gefächert bei uns. Wir haben externe Therapeuten, die zu uns kommen, zu den Patienten. Das sind Musiktherapeuten, eine Hundebegleitung, also Sozialhundeteam, Klangtherapie, Klangmassage, solche Dinge. Und dann gibt es aber auch die komplementären pflegerischen Angebote, die wir fest integriert haben in unserem Pflegeablauf, wie Akupressur zur Symptomlinderung, Aromapflege, Wärme- und Kältetherapie. Und das lassen wir einfach in unserem Pflegealltag wirklich richtig mit einfließen.
1: Eva ist im Hospiz in Bruck auch für den komplementären Bereich fachverantwortlich. Das klingt für mich eigentlich sehr schön, dass Leute so ganzheitlich betreut werden. Trotzdem stelle ich mir aber die Atmosphäre in einem Hospiz irgendwie schwer vor. Ich bin zwar noch nie in einem Hospiz gewesen, aber ich glaube, ich bin nicht die Einzige, die auch schon in einem Spital ein leicht unangenehmes Gefühl bekommt. Es ist ja irgendwie menschlich, dass man sich um Krankheit und Tod ein bisschen unwohl fühlt. Eva vermittelt mir aber von ihrem Arbeitsort ein ganz anderes Bild.
3: Es ist eine Atmosphäre, dass wenn die Türen aufgehen vom Aufzug, dass man was spürt. Man spürt einen großen Halt, habe ich das Gefühl. Auf der Ebene war früher, als das Spital in Bruck noch existierte, war die Geburtenabteilung. Also es sind Kinder da zur Welt gekommen. Und heute begleiten wir Hebammen oder Mütter oder auch schon die Kinder, die da geboren wurden, in den Tod. Also es ist wirklich ein Kreislauf, der sich da schließen darf, und das spürt man. Also es sagen auch viele, wenn sie den ersten Schritt auf unsere Ebene machen, in die Hospizebene, dann ist es so ein warmes, getragenes Gefühl. Man fühlt sich gerade wohl eigentlich, wenn man reinkommt. Man hat nicht was schwer auf einen fällt, was man vielleicht erwartet oder manche vielleicht erwarten würden, sondern es ist eher so eine Umhüllung, die da ist.
1: Außerdem ist auch viel Bewegung und Leben herum, wie mir Eva erzählt. Es gibt 10 Zimmer im Hospiz Aargau und die PatientInnen haben auch häufig ihre An- und Zugehörigen zu Besuch. Die dürfen nämlich immer vorbeikommen. Es gibt also sehr viel Austausch und gemeinsame Aktivitäten. Die Zimmertüren sind häufig offen. Es gibt auch eine Terrasse mit Blick auf den Brucker Wald. Wie Eva erwähnt hat, ist das Gebäude, das jetzt unter anderem so Hospiz drinnen ist, früher das Bezirksspital Bruck gewesen. Das hat aber 2005 zugemacht und ist seitdem grundlegend transformiert worden. Wenn ich mir Bilder vom Hospiz anschaue, dann sieht das wirklich sehr wundlich aus. Helle Räume, lange Gänge mit lila Wänden, wo Kunstwerke dran hängen. Auf einer emotionalen Ebene stelle ich es mir aber gleich immer noch schwer vor, weil schliesslich befinden sich Leute hier in einem Sterbeprozess und der ist ja meistens mit negativen Emotionen wie Angst und Trauer verbunden. Allerdings ist jeder Sterbeprozess individuell, so wie auch jeder Mensch individuell ist.
3: Es kann alles haben. Ne? Es kann sehr viel Schönes beinhalten, es kann aber auch leidvoll sein. Ich glaube, es kommt darauf an, was der Mensch mit seiner Geschichte noch erleben sollte da im Leben. Und das können wir nicht beeinflussen. Wir können da sein und die Geschichte mittragen oder versuchen mit aufzufangen, aber wir können sie grundlegend, glaube ich, nicht beeinflussen. Wir können symptomlindernd einwirken, aber die Geschichte wird so gelebt, wie, ja, wie es halt sein soll.
1: Ein Sterbeprozess kann also auch überwiegend schön und heilsam sein. Die Eva hat mir erzählt, dass Menschen bei ihnen im Hospiz ganz ein anderes Tempo haben als die Leute außerhalb. Für sie ist alles etwas langsamer. Sie lassen sich nicht stressen. Und sie hat auch das Gefühl, dass die PatientInnen feinfühliger sind, mehr reflektieren und Sachen intensiver wahrnehmen. Ein Mensch kurz vor seinem Tod zu begleiten, das ist sehr intim. Es gibt für die meisten Leute keinen Grund mehr, sich irgendwie zu verstellen. Das ist etwas, was Eva besonders fest an ihrem Beruf schätzt. Die Authentizität.
3: Dass ich Menschen wahrhaftig begegnen kann, ohne Umschweife. Dass ich da sein darf, mich aber zurücknehmen kann und in die Geschichte des anderen eintauchen kann und mich flexibel darin bewegen darf und Bedürfnisse dann da erfüllen kann, was mich mit Dankbarkeit erfüllt.
1: Die Begegnungen, die Eva mit Leuten kurz vor ihrem Tod hat, sind also insgesamt sehr anders als die Erfahrungen, die Betty in der Sanität mit dem Tod macht. Die Eva ihre sind sehr bewusst und auf längere Zeit, während die Betty ihre recht unerwartet, schnell und plötzlich kommen. Nochmal ganz anders ist der Kontakt mit dem Tod bei der Priska Gugelmann. Sie hat sich vor 8 Jahren beruflich umorientiert. Früher hat auch sie als Pflegefachfrau gearbeitet.
4: Und bin dort immer wieder mit der Sterbephase konfrontiert worden. So punktuell, natürlich nicht tagtäglich, wie es jetzt im Arbeitsalltag innen ist. Aber es ist immer so weit gegangen, dass die Person verstorben ist und dann hat man vielleicht noch gewaschen und angelegt, die verstorbene Person, und dann ist wie fertig gewesen. Und dann war ich in einem Vortrag von einer Bestatterin und dann habe ich so wirklich gespürt und so, mal, das ist das, was ich eigentlich für mich noch will, um so die Berufswelt für mich so in einem Kreis auch abschliessen können.
1: So arbeitet jetzt Priska schon 8 Jahre für die Bestattungen Baumann AG in Aarau und Lenzburg und ist mittlerweile Bestatterin mit eidgenössischem Fachausweis. Das ist eine Ausbildung, die man berufsbegleitend macht, weil es in der Schweiz keine Lehre zum Bestatter oder zur Bestatterin gibt. In der Pflege hat Priska den Schwerpunkt Kinderbetreuung gehabt. Und so kann man wirklich sagen, dass sich in ihrem beruflichen Werdegang auch der Kreis vom Leben widerspiegelt. Von der Geburt oder einmal im sehr frühen Leben bis hin zum Tod. Bestatterin ist ja, blöd gesagt, nicht unbedingt ein 0815-Beruf. Viele Leute würden wahrscheinlich nie auf die Idee kommen, diesen Beruf zu wählen, primär wegen dem sehr direkten Kontakt mit dem Tod.
4: Es ist für mich so, zum Leben gehört der Tod. So wie Geburt auch dazu gehört, gehört der Tod auch dazu. Und das ist auch das, was ich auch probiere, dann weiterzugeben, wenn mich jemand auf einen Beruf anspricht, dass das für mich ein normaler Beruf ist. Und für den, der es aber gehört, sicher eine spezielle Tätigkeit ist, weil das halt schon immer noch ein Tabuthema ist, Berührung mit dem Tod selber.
1: Weil die Priska aus der Pflege gekommen ist und schon immer einen sehr natürlichen Umgang mit dem Tod hatte, hat sie auch als Bestatterin nie Berührungsängste gehabt. Das wäre auch sehr schwierig, wenn man die als Bestatterin hätte. Schließlich muss man die verstorbenen Leute ja für die Aufbahrung, also die letzte Abschiednahme, vorbereiten. Das Bestattungsteam schaut für das darauf, dass die Verstorbenen möglichst ähnlich aussehen, wie sie auch zu Lebzeiten ausgesehen haben. Sie waschen die Körper, ankleiden, eventuell auch frisieren und schminken. Das heisst, der Umgang mit den verstorbenen Menschen ist ähnlich, wie wenn sie noch leben würden.
4: Also meine Ansicht vom Tod selber ist sicher so, dass das Ziel, das ist das, was geht, und das, was übrig bleibt, ist die Hülle dieser Seele. Nichtsdestotrotz ist aber die Wichtigkeit, dass man würdevoll mit dem Körper in Form aber von der Hülle von dieser Seele würdevoll umgeht, sicher das Oberste, was uns wichtig ist. Und wenn wir jemanden waschen, anlegen, wir reden mit dieser Person, wir sagen, wir drehen auf die Seite drehen oder jetzt machen wir noch das Hemd zu. Das ist wirklich eigentlich immer ein Gespräch, das stattfindet. Weil wir wissen ja nicht, wo die Seele ist. Und was mir auch wichtig ist, also wenn ich einen Sarg verschliesse, ich wünsche dieser Person immer eine gute Reise. Das ist so mein Abschluss, den ich mit dem Verstorbenen selber habe. Weil wenn ich den Sarg verschliesse, dann ist für mich der direkte Kontakt mit dem Verstorbenen gegeben. Und ja, das sind meine letzten Worte.
1: Es ist also sehr viel Respekt für die verstorbene Person. Und auch für die An- und Zugehörigen, die dann nochmal ein möglichst schönes letztes Bild von dieser Person überkommen und sich verabschieden können. Das ist auch etwas, was mir Priska gesagt hat. Der Teil der Arbeit, den sie tatsächlich mit den verstorbenen Leuten selber zu tun hat, ist im Verhältnis zu anderen Aufgaben recht klein. Zum Beispiel hat man als Bestatterin auch sehr viel Büroarbeit und man hat vor allem sehr viel mit den An- und Zugehörigen der verstorbenen Person zu tun. Und die sind wiederum in einem Trauerprozess, was dann emotional sehr schwierig kann sein. Als Bestatterin kümmert sich Priska also auch um die Trauer und probiert Menschen so gut wie es geht an der Hand zu nehmen, bei allem, was nach einem Tod so ansteht.
4: Trennung ist für viele Leute auch einfach, dass der Bestatter kommt, kann einbetten, der Verstorbene einbetten, überführen und fertig. Und ganz viele Leute sind dann wirklich erstaunt, wenn es heisst, ah, ihr möchtet dann noch eine Blumenbestellung. Und ihr helft uns auch bei der ganzen Organisation und das wird also sehr geschätzt.
1: Das ist einem nämlich häufig gar nicht so bewusst, was eine Trauerfamilie alles organisatorisch erledigen muss, wenn jemand verstorben ist. Da kann ein Bestattungsinstitut den An- und Zugehörigen eine grosse Last von den Schultern nehmen. Im Umgang mit den Trauernden braucht es natürlich auch sehr viel Einfühlsamkeit und Taktgefühl. Die Priska hat mir gesagt, dass für sie der Tod einfach zum Leben dazugehört. Das heisst aber nicht, dass es sie nicht manchmal mitnimmt, mit dem Tod und der Trauer in Berührung zu kommen.
4: Ich kann hier meine Emotionen an dem Moment wirklich auch zeigen. Ich bin da. Ich schaue natürlich ganz klar, also man hat eine gewisse Distanz. Also das ist auch schlussendlich Professionalität, die man mitbringt. Aber ich bin da und du sie begleiten. Für mich selber als Mensch macht es so viel damit, dass ich im Moment da bin und weiss, es braucht Zeit. Ich habe aber einen guten Ausgleich, dass ich das nicht weitertrage. Das ist einfach die Natur, die mir sehr viel gibt, dass ich draußen bin. Aber auch selber meine Person. Ich lebe ganz fest im Jetzt. Und wenn etwas vorbei ist, ist es vorbei.
1: die Balance zwischen Empathie und Professionalität. Also, dass man mitfühlt und sich einfühlt, aber dass man sich dann doch von diesen Gefühlen auch wieder abgrenzen kann, das hat mich besonders fest beeindruckt. Auch Betty und Eva haben mir das ähnlich beschrieben. Sie haben sehr viel Empathie für andere Menschen, sie sind selber sehr emotionale Menschen und haben ein grosses Bedürfnis, anderen zu helfen. Trotzdem schaffen sie es, dass sie von dem Schicksal, das sie mitbekommen, nicht abgezogen werden. Einerseits muss man für das glauben, eine persönliche Veranlagung haben, dass man das herbekommt. Andererseits haben sie hier auch ihre eigenen Strategien entwickelt, um mit dem Kontakt mit dem Tod in ihrem Berufsalltag umzugehen. Priska hat ja eben gesagt, dass sie zum Beispiel gerne in der Natur ist, um all das zu verarbeiten. Die Betty hat nach jeder Schicht einen Ablauf, wo sie also fast wie ein Ritual durchführt, um über das Erlebte zu reflektieren und damit abzuschliessen.
2: Dann sitze ich im Auto und fahre meine 20 Minuten heim. Und das ist so die Zeit, wo ich mir dann mal ein bisschen den Tag durch den Kopf gehen lasse, was ist passiert, wie hat man reagiert, was ist genau, ja, was hat stattgefunden. Ich komme heim. Und dann geht es bei mir das Leben eigentlich gerade weiter, weil ich habe noch Kind. Dann ist natürlich gerade wieder Halligalli, wenn wir heimkommen. Aber ich gehe dann duschen und dann nehme ich mir eigentlich die Zeit und dusche. Und es klingt so ein bisschen jetzt ein bisschen blöd vielleicht, aber ich tue eigentlich das, was am Tag war, ich so ein bisschen weg von mir.
1: Die Betty tut also quasi die Schicht, die sie gerade hatte, wegwaschen, wenn sie unter der Dusche steht. Und sie hat mir auch gesagt, dass sie sofort in einer ganz anderen Stimmung ist, wenn sie ihre Arbeitskleidung an- oder abzieht. Solche Rituale können helfen, mit schwierigen Situationen bei der Arbeit umzugehen. Natürlich gibt es aber auch mal Situationen, die einem gleich sehr nahe gehen. Zum Beispiel, wenn ein Kind stirbt oder wenn einem eine verstorbene Person an ein Familienmitglied erinnert. Da gilt, darüber reden hilft. Und es ist sehr wichtig, dass man sich gegenseitig im Arbeitsteam unterstützt.
3: Wir stehen uns sehr nah vom gesamten Team und auch, wir haben eine flache Hierarchie, die ganze Administration, Chefebene ist alles bei uns auf einer Ebene. Wir begegnen uns immer, wenn mich was belastet, wenn was schwierig war, dass ich zu einer Kollegin gehen kann oder einem Kollegen und einfach eine Umarmung bekomme. Ne? Derjenige sieht das, der spürt das, er ist ja eh schon offen und sieht das, wenn ich das brauche oder ich kann es auch einfordern und wir geben uns das gegenseitig, ja, dass wir da getragen sind.
1: Nicht nur mit Eva, sondern auch die Priska und Betty haben mir erzählt, wie wichtig das für sie ist, dass sie sich im Team und in ihrem Umfeld über ihre Erfahrungen austauschen können. Es ist schlicht nicht möglich, die ganzen Erfahrungen mit dem Tod alleine zu stemmen. Die Betty ist bei der Sanität Aargau-Mitte zum Beispiel auch Teil eines Peer-Programms. Das heisst, sie ist eine interne Ansprechperson für Mitarbeitende, die Mühe haben, ihre Erfahrungen zu verarbeiten. Außerdem gibt es auch noch externe Hilfsstellen wie das Care Team Aargau. Sie sind für psychologische Nothilfe zuständig, wenn eben zum Beispiel eine Sanitäterin gerade einen plötzlichen Todesfall miterlebt hat und Hilfe braucht, das Erlebnis zu bewältigen. Auch das Care Team ist übrigens über das 144 erreichbar. Ich habe von allen drei Frauen, also von der Betty, der Eva und der Priska, noch ein Fazit erfragt, wie sie durch ihre ganzen Erfahrungen im Beruf heute zum Tod stehen.
2: Ich sage nach wie vor, du kannst dich nicht an den Tod von einem Menschen daran gewöhnen. Aber du kannst dich daran gewöhnen, an die Tatsache, dass wirklich der Tod ein Teil des Berufs ist. Und ich glaube, das ist das Wichtigste, wir sind alles Menschen. Und jeder Tod tut einem berühren oder beschäftigen, das ist ganz klar, oder? Weil das ist ein Thema, das allgemein auf der Welt natürlich immer sehr, sehr schwierig ist.
3: Ich sehe ihn nicht mehr als Gegner. Ich sehe ihn als Lebensabschnitt, der gegeben ist, der auch mir widerfahren wird. Also es ist sehr klar, dass ich mich irgendwann in diesem Prozess einleben werde und dass es noch ganz viel Potenzial beinhalten kann. Diese Wochen, Monate, Tage im Sterbeprozess, dass sie sehr, sehr lehrreich und bereichernd auch für mein gesamtes Leben sein können.
4: Der Tod gehört zum Leben. Er ist sicher präsent. Der wurde durch einen Beruf, das sicher, wenn ich würde nicht in dieser Berufsgattung arbeiten, würde ich auch nicht in meinem Arbeitstag immer an den Tod denken. Ich denke auch jetzt nicht bewusst an den Tod, sondern es ist meine Arbeit, es begleitet mich. Was sich sicher verändert hat, ist der Umgang von meiner Familie her, dass auch für die der Tod näher ist, weil die Mutter halt in diesem Bereich arbeitet. Und das ist der Punkt, glaube ich, wo ich am stärksten spüre, dass auch für sie das von «Oh, was machst du?» zu völlig normal geworden ist.
1: Das ist auch noch etwas, was wir alle drei gesagt haben. Wenn sie jemandem erzählen, was sie beruflich machen, dann geht ihr das Gegenüber häufig von selber aufs Thema Tod ein. Und das sehr offen. Es ergänzt sich schnell sehr intime Gespräche über eigene Erfahrungen mit dem Tod. Und scheinbar wird der Tod auch immer weniger zu einem Tabuthema in unserer Gesellschaft. Das spüren sie auch. Zum Schluss möchte ich dir noch etwas mitgeben, was Betty gesagt hat. Wie sich ihre Sicht aufs Leben verändert hat, seit sie in der Rettung arbeitet.
2: Ich persönlich tue es bewusster leben. Oder ich reg mich auch nicht mehr. Klar, ich bin ein Mensch, ich reg mich immer über Sachen auf, wie alle Menschen. Aber über gewisse Sachen habe ich einfach gelernt, hey, es lohnt sich gar nicht mehr. Das Leben ist zu kurz. Geniessen es, sind lieb. Geniessen es mit der Familie, mit euren Freunden, mit allen Menschen, die ihr lieb habt. Und das ist einfach, ja, das ist das Bewusstsein, das ich lebe, seit ich mit dem Tod in Berührung komme im Job.
1: Der Tod muss also nicht immer nur negativ sein. Er kann uns auch ein Zeichen sein, dass das Leben eben nicht ewig währt und dass wir es darum umso mehr geniessen sollten. Ich habe nach dem Podcast sogar noch mehr Respekt für Menschen, die in ihrem Berufsleben mit dem Tod in Kontakt kommen. Ihre Berufe fordern nicht nur Fachwissen und sind teilweise auch körperlich sehr anstrengend, sondern sie brauchen auch ganz viel psychische Stabilität und in allererster Linie Empathie. Wenn du in deinem Leben auch eine Person hast, die in ihrem Beruf mit dem Tod in Berührung kommt, würde ich sagen, lass ihr zu, so dass sie ihr Erlebtes teilen kann. Das ist entlastend für sie und vermutlich sehr lehrreich für dich. Ich persönlich habe immer diese Erfahrung gemacht. Mein Name ist Jasmin Riner und das ist die Folge «Der Tod als Alltagserscheinung – Berufe in Kontakt mit dem Lebensende». Schön, hast du zugelassen.
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1: Du hörst Kanal K und hast jetzt gerade eine Folge aus der insgesamt sechsteiligen Podcast-Serie Panico Morale gehört. LGBTQIA+-Geschichten aus der italienischen Schweiz. Die Podcast-Serie stammt von der Natascia Bandecchi. Sie ist Journalistin und Autorin aus dem Tessin. Nachhören kannst du die Podcast-Serie auf allen gängigen Podcast-Plattformen und die weiteren Sendedaten von der Ausstrahlung hier auf Kanal K findest du auf unserer Webseite kanalk.ch. Dort hat es auch noch ein paar weiterführende Links zum Projekt und auch direkt zu dem Podcast zum Nachhören. Dann wünsche ich einen schönen Abend und weiterhin eine gute Zeit mit Kanal K. Am Mikrofon verabschiedet sich Zara Bertschi.
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hat etwas gefahren, das Doppelte, das Zweite. Er ist ein guter Fahrer, das könnt ihr mir vorstellen. Und es ist schon noch gut, man. Sonst eben, sonst Thailand oder Schrägstrich, Tutsiri oder vielleicht auch Oberhof oder was auch immer, Schrägstrich, Werkstatt, Büro, Flavor. 12 ab 12 Style und so, man, der ist rum. Und jedenfalls, wenn er so etwas, der Mann, keep it einfach real und so. Ja, ich weiß auch nicht, sonst eben können wir sicher einen blazen und

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